0: Trisha beim Cosmo Festival im Junkyard Dortmund, da hat sie letztes Jahr die Open-Air-Bühne eröffnet mit einer Energy-Reggae-Show. Ja, und wer sie mal live erleben möchte, da gibt's die Gelegenheit jetzt am kommenden Freitag in Köln. Da tritt Trisha nämlich beim Festival Groove on the Roof auf. Unter anderem gibt's da noch Hip-Hop von DJ Haitian Star, Latin von Mirta und Dub-Reggae-Dancehall von Don Abi und dem legendären Vibe Tribe Sound System. Groove on the Roof kommenden Freitag, 21.08. im Parkcafé Köln mit wunderbarem Reinblick von der Dachterrasse. Ich kann das nur empfehlen. Schaut mal bei uns im Netz für mehr Infos. Und da könnt ihr die aktuelle Show auch nochmal im Loopstream nachhören. Das war Cosmo Konzerte. Mein Name ist Uyon Kim. Und hier ist noch Heavy Dub vom Vibe Tribe Sound System. Schönen Sonntag noch.
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1: Heute mit einem echten Highlight vom Cosmo Festival im Junkyard Dortmund. Den Anfang hat da letztes Jahr eine echte Queen gemacht, Trisha. Das ist eine Top-Reggae-Künstlerin, aufgewachsen in Nairobi. Seit Ende der Nullerjahre lebt sie in Köln. Ja, ist viel mit Gentleman auf Tour gewesen, hat weltweit große Festivals gespielt. Dieses Jahr war sie auch beim Summer Jam dabei. Beim Cosmo Festival hat sie direkt das Publikum mitgerissen mit ihrem Mix aus Reggae, Dancehall und R&B. Auf der Bühne ist sie eine echte Erscheinung. Ja, wer sie mal live erleben möchte, der hat am kommenden Wochenende auch die Gelegenheit. Da tritt Trisha nämlich bei Groove on the Roof auf, ein Festival im Parkcafé in Köln, direkt am Rhein mit einer wunderbaren Dachterrasse. Da gibt's Afrobeat und Afrofunk, Hip-Hop und Latin und Reggae, Dancehall. Unter anderem sind noch mit dabei Rap-Pionier, DJ Haitian Star aka Torch, Don Abi und das legendäre Vibe Tribe Sound System um Vilas Pomp. Ja, und Trisha, wie gesagt, die ist auch mit dabei, Freitag, 21. August im Parkcafé im Kölner Rheinpark bei Groove on the Roof. Mehr Infos bei uns im Netz. Ja, und hier ist sie, Trisha, mit ihrer fantastischen Show vom Cosmo Festival. Mein Name ist Ooyong Kim. Viel Spaß!

Trisha beim Cosmo Festival im Junkyard Dortmund, da hat sie letztes Jahr die Open Air Bühne eröffnet mit einer Energy Reggae Show. Ja, und wer sie mal live erleben möchte, da gibt's die Gelegenheit jetzt am kommenden Freitag in Köln. Da tritt Trisha nämlich beim Festival Groove on the Roof auf. Unter anderem gibt's da noch Hip-Hop von DJ Haitian Star, Latin von Mirta und Dub Reggae Dancehall von Don Abi und dem legendären Vibe Tribe Sound System. Groove on the Roof kommenden Freitag, 21.08. im Parkcafé Köln mit wunderbarem Reinblick von der Dachterrasse. Ich kann das nur empfehlen. Schaut mal bei uns im Netz für mehr Infos. Und da könnt ihr die aktuelle Show auch nochmal im Loopstream nachhören. Das war Cosmo Konzerte. Mein Name ist Uyon Kim. Und hier ist noch Heavy Dub vom Vibe Tribe Sound System. Schönen Sonntag noch.

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2: Heute mit einem echten Highlight vom Cosmo Festival im Junkyard Dortmund. Den Anfang hat da letztes Jahr eine echte Queen gemacht, Trisha. Das ist eine Top-Reggae-Künstlerin, aufgewachsen in Nairobi. Seit Ende der Nullerjahre lebt sie in Köln. Ja, ist viel mit Gentleman auf Tour gewesen, hat weltweit große Festivals gespielt. Dieses Jahr war sie auch beim Summer Jam dabei. Beim Cosmo Festival hat sie direkt das Publikum mitgerissen mit ihrem Mix aus Reggae, Dancehall und R&B. Auf der Bühne ist sie eine echte Erscheinung. Ja, wer sie mal live erleben möchte, der hat am kommenden Wochenende auch die Gelegenheit. Da tritt Trisha nämlich bei Groove on the Roof auf, ein Festival im Parkcafé in Köln, direkt am Rhein mit einer wunderbaren Dachterrasse. Da gibt's Afrobeat und Afrofunk, Hip-Hop und Latin und Reggae Dancehall. Unter anderem sind noch mit dabei Rap-Pionier, DJ Haitian Star aka Torch, Don Abi und das legendäre Vibe Tribe Sound System um Vilas Pomp. Ja, und Trisha, wie gesagt, die ist auch mit dabei, Freitag, 21. August im Parkcafé im Kölner Rheinpark bei Groove on the Roof. Mehr Infos bei uns im Netz. Ja, und hier ist sie, Trisha, mit ihrer fantastischen Show vom Cosmo Festival. Mein Name ist Ooyong Kim. Viel Spaß.

Trisha beim Cosmo Festival im Junkyard Dortmund. Da hat sie letztes Jahr die Open Air Bühne eröffnet mit einer Energy Reggae Show. Ja, und wer sie mal live erleben möchte, da gibt's die Gelegenheit jetzt am kommenden Freitag in Köln. Da tritt Trisha nämlich beim Festival Groove on the Roof auf. Unter anderem gibt's da noch Hip-Hop von DJ Haitian Star, Latin von Mirta und Dub Reggae Dancehall von Don Abi und dem legendären Vibe Tribe Sound System. Groove on the Roof kommenden Freitag, 21.08. im Parkcafé Köln mit wunderbarem Reinblick von der Dachterrasse. Ich kann das nur empfehlen. Schaut mal bei uns im Netz für mehr Infos. Und da könnt ihr die aktuelle Show auch nochmal im Loopstream nachhören. Das war Cosmo Konzerte. Mein Name ist Uyon Kim. Und hier ist noch Heavy Dub vom Vibe Tribe Sound System. Schönen Sonntag noch.

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2: Heute mit einem echten Highlight vom Cosmo Festival im Junkyard Dortmund. Den Anfang hat da letztes Jahr eine echte Queen gemacht, Trisha. Das ist eine Top-Reggae-Künstlerin, aufgewachsen in Nairobi. Seit Ende der Nullerjahre lebt sie in Köln. Ja, ist viel mit Gentleman auf Tour gewesen, hat weltweit große Festivals gespielt. Dieses Jahr war sie auch beim Summer Jam dabei. Beim Cosmo Festival hat sie direkt das Publikum mitgerissen mit ihrem Mix aus Reggae, Dancehall und R&B. Auf der Bühne ist sie eine echte Erscheinung. Ja, wer sie mal live erleben möchte, der hat am kommenden Wochenende auch die Gelegenheit. Da tritt Trisha nämlich bei Groove on the Roof auf, ein Festival im Parkcafé in Köln, direkt am Rhein mit einer wunderbaren Dachterrasse. Da gibt's Afrobeat und Afrofunk, Hip-Hop und Latin und Reggae, Dancehall. Unter anderem sind auch mit dabei Rap-Pionier, DJ Haitian Star aka Torch, Don Abi und das legendäre Vibe Tribe Sound System um Vilas Pomp. Ja, und Trisha, wie gesagt, die ist auch mit dabei, Freitag, 21. August im Parkcafé im Kölner Rheinpark bei Groove on the Roof. Mehr Infos bei uns im Netz. Ja, und hier ist sie, Trisha, mit ihrer fantastischen Show vom Cosmo Festival. Mein Name ist Ooyong Kim. Viel Spaß.

0: Trisha beim Cosmo Festival im Junkyard Dortmund. Da hat sie letztes Jahr die Open Air Bühne eröffnet mit einer Energy Reggae Show. Ja, und wer sie mal live erleben möchte, da gibt's die Gelegenheit jetzt am kommenden Freitag in Köln. Da tritt Trisha nämlich beim Festival Groove on the Roof auf. Unter anderem gibt's da noch Hip-Hop von DJ Haitian Star, Latin von Mirta und Dub Reggae Dancehall von Don Abi und dem legendären Vibe Tribe Sound System. Groove on the Roof kommenden Freitag, 21.08. im Parkcafé Köln mit wunderbarem Reinblick von der Dachterrasse. Ich kann das nur empfehlen. Schaut mal bei uns im Netz für mehr Infos. Und da könnt ihr die aktuelle Show auch nochmal im Loopstream nachhören. Das war Cosmo Konzerte. Mein Name ist Uyon Kim. Und hier ist noch Heavy Dub vom Vibe Tribe Sound System. Schönen Sonntag noch.
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1: Heute mit einem echten Highlight vom Cosmo Festival im Junkyard Dortmund. Den Anfang hat da letztes Jahr eine echte Queen gemacht, Trisha. Das ist eine Top-Reggae-Künstlerin, aufgewachsen in Nairobi. Seit Ende der Nullerjahre lebt sie in Köln. Ja, ist viel mit Gentleman auf Tour gewesen, hat weltweit große Festivals gespielt. Dieses Jahr war sie auch beim Summer Jam dabei. Beim Cosmo Festival hat sie direkt das Publikum mitgerissen mit ihrem Mix aus Reggae, Dancehall und R&B. Auf der Bühne ist sie eine echte Erscheinung. Ja, wer sie mal live erleben möchte, der hat am kommenden Wochenende auch die Gelegenheit. Da tritt Trisha nämlich bei Groove on the Roof auf, ein Festival im Parkcafé in Köln, direkt am Rhein mit einer wunderbaren Dachterrasse. Da gibt's Afrobeat und Afrofunk, Hip-Hop und Latin und Reggae, Dancehall. Unter anderem sind noch mit dabei Rap-Pionier, DJ Haitian Star aka Torch, Don Abi und das legendäre Vibe Tribe Sound System um Vilas Pomp. Ja, und Trisha, wie gesagt, die ist auch mit dabei, Freitag, 21. August im Parkcafé im Kölner Rheinpark bei Groove on the Roof. Mehr Infos bei uns im Netz. Ja, und hier ist sie, Trisha, mit ihrer fantastischen Show vom Cosmo Festival. Mein Name ist Ooyong Kim. Viel Spaß.

Trisha beim Cosmo Festival im Junkyard Dortmund, da hat sie letztes Jahr die Open-Air-Bühne eröffnet mit einer Energy-Reggae-Show. Ja, und wer sie mal live erleben möchte, da gibt's die Gelegenheit jetzt am kommenden Freitag in Köln. Da tritt Trisha nämlich beim Festival Groove on the Roof auf. Unter anderem gibt's da noch Hip-Hop von DJ Haitian Star, Latin von Mirta und Dub-Reggae-Dancehall von Don Abi und dem legendären Vibe Tribe Sound System. Groove on the Roof kommenden Freitag, 21.08. im Parkcafé Köln mit wunderbarem Reinblick von der Dachterrasse. Ich kann das nur empfehlen. Schaut mal bei uns im Netz für mehr Infos. Und da könnt ihr die aktuelle Show auch nochmal im Loopstream nachhören. Das war Cosmo Konzerte. Mein Name ist Uyon Kim. Und hier ist noch Heavy Dub vom Vibe Tribe Sound System. Schönen Sonntag noch.

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2: Heute mit einem echten Highlight vom Cosmo Festival im Junkyard Dortmund. Den Anfang hat da letztes Jahr eine echte Queen gemacht, Trisha. Das ist eine Top-Reggae-Künstlerin, aufgewachsen in Nairobi. Seit Ende der Nullerjahre lebt sie in Köln. Ja, ist viel mit Gentleman auf Tour gewesen, hat weltweit große Festivals gespielt. Dieses Jahr war sie auch beim Summer Jam dabei. Beim Cosmo Festival hat sie direkt das Publikum mitgerissen mit ihrem Mix aus Reggae, Dancehall und R&B. Auf der Bühne ist sie eine echte Erscheinung. Ja, wer sie mal live erleben möchte, der hat am kommenden Wochenende auch die Gelegenheit. Da tritt Trisha nämlich bei Groove on the Roof auf, ein Festival im Parkcafé in Köln, direkt am Rhein mit einer wunderbaren Dachterrasse. Da gibt's Afrobeat und Afrofunk, Hip-Hop und Latin und Reggae Dancehall. Unter anderem sind auch mit dabei Rap-Pionier, DJ Haitian Star aka Torch, Don Abi und das legendäre Vibe Tribe Sound System um Vilas Pomp. Ja, und Trisha, wie gesagt, die ist auch mit dabei, Freitag, 21. August im Parkcafé im Kölner Rheinpark bei Groove on the Roof. Mehr Infos bei uns im Netz. Ja, und hier ist sie, Trisha, mit ihrer fantastischen Show vom Cosmo Festival. Mein Name ist Ooyong Kim. Viel Spaß.

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Ich kann das nur empfehlen. Schaut mal bei uns im Netz für mehr Infos. Und da könnt ihr die aktuelle Show auch nochmal im Loopstream nachhören. Das war Cosmo Konzerte. Mein Name ist Ujong Kim. Und hier ist noch Heavy Dub vom Vibe Tribe Sound System. Schönen Sonntag noch.

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2: Heute mit einem echten Highlight vom Cosmo Festival im Junkyard Dortmund. Den Anfang hat da letztes Jahr eine echte Queen gemacht, Trisha. Das ist eine Top-Reggae-Künstlerin, aufgewachsen in Nairobi. Seit Ende der Nullerjahre lebt sie in Köln. Ja, ist viel mit Gentleman auf Tour gewesen, hat weltweit große Festivals gespielt. Dieses Jahr war sie auch beim Summer Jam dabei. Beim Cosmo Festival hat sie direkt das Publikum mitgerissen mit ihrem Mix aus Reggae, Dancehall und R&B. Auf der Bühne ist sie eine echte Erscheinung. Ja, wer sie mal live erleben möchte, der hat am kommenden Wochenende auch die Gelegenheit. Da tritt Trisha nämlich bei Groove on the Roof auf, ein Festival im Parkcafé in Köln, direkt am Rhein mit einer wunderbaren Dachterrasse. Da gibt's Afrobeat und Afrofunk, Hip-Hop und Latin und Reggae, Dancehall. Unter anderem sind noch mit dabei Rap-Pionier, DJ Haitian Star aka Torch, Don Abi und das legendäre Vibe Tribe Sound System um Vilas Pomp. Ja, und Trisha, wie gesagt, die ist auch mit dabei, Freitag, 21. August im Parkcafé im Kölner Rheinpark bei Groove on the Roof. Mehr Infos bei uns im Netz. Ja, und hier ist sie, Trisha, mit ihrer fantastischen Show vom Cosmo Festival. Mein Name ist Ooyong Kim. Viel Spaß.

Frisha beim Cosmo Festival im Junkyard Dortmund, da hat sie letztes Jahr die Open-Air-Bühne eröffnet mit einer Energy-Reggae-Show. Ja, und wer sie mal live erleben möchte, da gibt's die Gelegenheit jetzt am kommenden Freitag in Köln. Da tritt Frisha nämlich beim Festival Groove on the Roof auf. Unter anderem gibt's da noch Hip-Hop von DJ Haitian Star, Latin von Mirta und Dub-Reggae-Dancehall von Don Abi und dem legendären Vibe Tribe Sound System. Groove on the Roof.

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2: Heute mit einem echten Highlight vom Cosmo Festival im Junkyard Dortmund. Den Anfang hat da letztes Jahr eine echte Queen gemacht, Trisha. Das ist eine Top-Reggae-Künstlerin, aufgewachsen in Nairobi. Seit Ende der Nullerjahre lebt sie in Köln. Ja, ist viel mit Gentleman auf Tour gewesen, hat weltweit große Festivals gespielt. Dieses Jahr war sie auch beim Summer Jam dabei. Beim Cosmo Festival hat sie direkt das Publikum mitgerissen mit ihrem Mix aus Reggae, Dancehall und R&B. Auf der Bühne ist sie eine echte Erscheinung. Ja, wer sie mal live erleben möchte, der hat am kommenden Wochenende auch die Gelegenheit. Da tritt Trisha nämlich bei Groove on the Roof auf, ein Festival im Parkcafé in Köln, direkt am Rhein mit einer wunderbaren Dachterrasse. Da gibt's Afrobeat und Afrofunk, Hip-Hop und Latin und Reggae, Dancehall. Unter anderem sind noch mit dabei Rap-Pionier, DJ Haitian Star aka Torch, Don Abi und das legendäre Vibe Tribe Sound System um Vilas Pomp. Ja, und Trisha, wie gesagt, die ist auch mit dabei, Freitag, 21. August im Parkcafé im Kölner Rheinpark bei Groove on the Roof. Mehr Infos bei uns im Netz. Ja, und hier ist sie, Trisha, mit ihrer fantastischen Show vom Cosmo Festival. Mein Name ist Ooyong Kim. Viel Spaß.

Trisha beim Cosmo Festival im Junkyard Dortmund, da hat sie letztes Jahr die Open-Air-Bühne eröffnet mit einer Energy-Reggae-Show. Ja, und wer sie mal live erleben möchte, da gibt's die Gelegenheit jetzt am kommenden Freitag in Köln. Da tritt Trisha nämlich beim Festival Groove on the Roof auf. Unter anderem gibt's da noch Hip-Hop von DJ Haitian Star, Latin von Mirta und Dub-Reggae-Dancehall von Don Abi und dem legendären Vibe Tribe Sound System. Groove on the Roof kommenden Freitag, 21.08. im Parkcafé Köln mit wunderbarem Reinblick von der Dachterrasse. Ich kann das nur empfehlen. Schaut mal bei uns im Netz für mehr Infos. Und da könnt ihr die aktuelle Show auch nochmal im Loopstream nachhören. Das war Cosmo Konzerte. Mein Name ist Uyon Kim. Und hier ist noch Heavy Dub vom Vibe Tribe Sound System. Schönen Sonntag noch.

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2: Heute mit einem echten Highlight vom Cosmo Festival im Junkyard Dortmund. Den Anfang hat da letztes Jahr eine echte Queen gemacht, Trisha. Das ist eine Top-Reggae-Künstlerin, aufgewachsen in Nairobi. Seit Ende der Nullerjahre lebt sie in Köln. Ja, ist viel mit Gentleman auf Tour gewesen, hat weltweit große Festivals gespielt. Dieses Jahr war sie auch beim Summer Jam dabei. Beim Cosmo Festival hat sie direkt das Publikum mitgerissen. Mit ihrem Mix aus Reggae, Dancehall und R&B auf der Bühne ist sie eine echte Erscheinung. Ja, wer sie mal live erleben möchte, der hat am kommenden Wochenende auch die Gelegenheit. Da tritt Trisha nämlich bei Groove on the Roof auf, ein Festival im Parkcafé in Köln, direkt am Rhein mit einer wunderbaren Dachterrasse. Da gibt's Afrobeat und Afrofunk, Hip-Hop und Latin und Reggae Dancehall. Unter anderem sind auch mit dabei Rap-Pionier, DJ Haitian Star aka Torch, Don Abi und das legendäre Vibe Tribe Sound System um Vilas Pomp. Ja, und Trisha, wie gesagt, die ist auch mit dabei, Freitag, 21. August im Parkcafé im Kölner Rheinpark bei Groove on the Roof. Mehr Infos bei uns im Netz. Ja, und hier ist sie, Trisha, mit ihrer fantastischen Show vom Cosmo Festival. Mein Name ist Ooyong Kim. Viel Spaß.

0: Trisha beim Cosmo Festival im Junkyard Dortmund, da hat sie letztes Jahr die Open-Air-Bühne eröffnet mit einer Energy-Reggae-Show. Ja, und wer sie mal live erleben möchte, da gibt's die Gelegenheit jetzt am kommenden Freitag in Köln. Da tritt Trisha nämlich beim Festival Groove on the Roof auf. Unter anderem gibt's da noch Hip-Hop von DJ Haitian Star, Latin von Mirta und Dub-Reggae-Dancehall von Don Abi und dem legendären Vibe Tribe Sound System. Groove on the Roof kommenden Freitag, 21.08. im Parkcafé Köln mit wunderbarem Reinblick von der Dachterrasse. Ich kann das nur empfehlen. Schaut mal bei uns im Netz für mehr Infos. Und da könnt ihr die aktuelle Show auch nochmal im Loopstream nachhören. Das war Cosmo Konzerte. Mein Name ist Uyon Kim. Und hier ist noch Heavy Dub vom Vibe Tribe Sound System. Schönen Sonntag noch.
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2: Heute mit einem echten Highlight vom Cosmo Festival im Junkyard Dortmund. Den Anfang hat da letztes Jahr eine echte Queen gemacht, Trisha. Das ist eine Top-Reggae-Künstlerin, aufgewachsen in Nairobi. Seit Ende der Nullerjahre lebt sie in Köln. Ja, ist viel mit Gentleman auf Tour gewesen, hat weltweit große Festivals gespielt. Dieses Jahr war sie auch beim Summer Jam dabei. Beim Cosmo Festival hat sie direkt das Publikum mitgerissen mit ihrem Mix aus Reggae, Dancehall und R&B. Auf der Bühne ist sie eine echte Erscheinung. Ja, wer sie mal live erleben möchte, der hat am kommenden Wochenende auch die Gelegenheit. Da tritt Trisha nämlich bei Groove on the Roof auf, ein Festival im Parkcafé in Köln, direkt am Rhein mit einer wunderbaren Dachterrasse. Da gibt's Afrobeat und Afrofunk, Hip-Hop und Latin und Reggae, Dancehall. Unter anderem sind noch mit dabei Rap-Pionier, DJ Haitian Star aka Torch, Don Abi und das legendäre Vibe Tribe Sound System um Vilas Pomp. Ja, und Trisha, wie gesagt, die ist auch mit dabei, Freitag, 21. August im Parkcafé im Kölner Rheinpark bei Groove on the Roof. Mehr Infos bei uns im Netz. Ja, und hier ist sie, Trisha, mit ihrer fantastischen Show vom Cosmo Festival. Mein Name ist Ooyong Kim. Viel Spaß.

Trisha beim Cosmo Festival im Junkyard Dortmund, da hat sie letztes Jahr die Open-Air-Bühne eröffnet mit einer Energy-Reggae-Show. Ja, und wer sie mal live erleben möchte, da gibt's die Gelegenheit jetzt am kommenden Freitag in Köln. Da tritt Trisha nämlich beim Festival Groove on the Roof auf. 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Groove on the Roof kommenden Freitag, 21.08. im Parkcafé Köln mit wunderbarem Reinblick von der Dachterrasse. Ich kann das nur empfehlen. Schaut mal bei uns im Netz für mehr Infos. Und da könnt ihr die aktuelle Show auch nochmal im Loopstream nachhören. Das war Cosmo Konzerte. Mein Name ist Ooyong Kim. Und hier ist noch Heavy Dub vom Vibe Tribe Sound System. Schönen Sonntag noch.

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2: Heute mit einem echten Highlight vom Cosmo Festival im Junkyard Dortmund. Den Anfang hat da letztes Jahr eine echte Queen gemacht, Trisha. Das ist eine Top-Reggae-Künstlerin, aufgewachsen in Nairobi. Seit Ende der Nullerjahre lebt sie in Köln. Ja, ist viel mit Gentleman auf Tour gewesen, hat weltweit große Festivals gespielt. Dieses Jahr war sie auch beim Summer Jam dabei. Beim Cosmo Festival hat sie direkt das Publikum mitgerissen mit ihrem Mix aus Reggae, Dancehall und R&B. Auf der Bühne ist sie eine echte Erscheinung. Ja, wer sie mal live erleben möchte, der hat am kommenden Wochenende auch die Gelegenheit. Da tritt Trisha nämlich bei Groove on the Roof auf, ein Festival im Parkcafé in Köln, direkt am Rhein mit einer wunderbaren Dachterrasse. Da gibt's Afrobeat und Afrofunk, Hip-Hop und Latin und Reggae Dancehall. Unter anderem sind noch mit dabei Rap-Pionier, DJ Haitian Star aka Torch, Don Abi und das legendäre Vibe Tribe Sound System um Vilas Pomp. Ja, und Trisha, wie gesagt, die ist auch mit dabei, Freitag, 21. August im Parkcafé im Kölner Rheinpark bei Groove on the Roof. Mehr Infos bei uns im Netz. Ja, und hier ist sie, Trisha, mit ihrer fantastischen Show vom Cosmo Festival. Mein Name ist Ooyong Kim. Viel Spaß.

Trisha beim Cosmo Festival im Junkyard Dortmund, da hat sie letztes Jahr die Open-Air-Bühne eröffnet mit einer Energy-Reggae-Show. Ja, und wer sie mal live erleben möchte, da gibt's die Gelegenheit jetzt am kommenden Freitag in Köln. Da tritt Trisha nämlich beim Festival Groove on the Roof auf. Unter anderem gibt's da noch Hip-Hop von DJ Haitian Star, Latin von Mirta und Dub-Reggae-Dancehall von Don Abi und dem legendären Vibe Tribe Sound System. Groove on the Roof kommenden Freitag, 21.08. im Parkcafé Köln mit wunderbarem Reinblick von der Dachterrasse. Ich kann das nur empfehlen. Schaut mal bei uns im Netz für mehr Infos. Und da könnt ihr die aktuelle Show auch nochmal im Loopstream nachhören. Das war Cosmo Konzerte. Mein Name ist Uyon Kim. Und hier ist noch Heavy Dub vom Vibe Tribe Sound System. Schönen Sonntag noch.

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2: Heute mit einem echten Highlight vom Cosmo Festival im Junkyard Dortmund. Den Anfang hat da letztes Jahr eine echte Queen gemacht, Trisha. Das ist eine Top-Reggae-Künstlerin, aufgewachsen in Nairobi. Seit Ende der Nullerjahre lebt sie in Köln. Ja, ist viel mit Gentleman auf Tour gewesen, hat weltweit große Festivals gespielt. Dieses Jahr war sie auch beim Summer Jam dabei. Beim Cosmo Festival hat sie direkt das Publikum mitgerissen mit ihrem Mix aus Reggae, Dancehall und R&B. Auf der Bühne ist sie eine echte Erscheinung. Ja, wer sie mal live erleben möchte, der hat am kommenden Wochenende auch die Gelegenheit. Da tritt Trisha nämlich bei Groove on the Roof auf, ein Festival im Parkcafé in Köln, direkt am Rhein mit einer wunderbaren Dachterrasse. Da gibt's Afrobeat und Afrofunk, Hip-Hop und Latin und Reggae Dancehall. Unter anderem sind noch mit dabei Rap-Pionier, DJ Haitian Star aka Torch, Don Abi und das legendäre Vibe Tribe Sound System um Vilas Pomp. Ja, und Trisha, wie gesagt, die ist auch mit dabei, Freitag, 21. August im Parkcafé im Kölner Rheinpark bei Groove on the Roof. Mehr Infos bei uns im Netz. Ja, und hier ist sie, Trisha, mit ihrer fantastischen Show vom Cosmo Festival. Mein Name ist Ooyong Kim. Viel Spaß!

Frisha beim Cosmo Festival im Junkyard Dortmund, da hat sie letztes Jahr die Open-Air-Bühne eröffnet mit einer Energy-Reggae-Show. Ja, und wer sie mal live erleben möchte, da gibt's die Gelegenheit jetzt am kommenden Freitag in Köln. Da tritt Trisha nämlich beim Festival Groove on the Roof auf. Unter anderem gibt's da noch Hip-Hop von DJ Haitian Star, Latin von Mirta und Dub-Reggae-Dancehall von Don Abi und dem legendären Vibe Tribe Sound System. Groove on the Roof kommenden Freitag, 21.08. im Parkcafé Köln mit wunderbarem Reinblick von der Dachterrasse. Ich kann das nur empfehlen. Schaut mal bei uns im Netz für mehr Infos und da könnt ihr die aktuelle Show auch nochmal im Loopstream nachhören. Das war Cosmo Konzerte, mein Name ist Uyon Kim und hier ist noch Heavy Dub vom Vibe Tribe Sound System. Schönen Sonntag noch.

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1: Heute mit einem echten Highlight vom Cosmo Festival im Junkyard Dortmund. Den Anfang hat da letztes Jahr eine echte Queen gemacht, Trisha. Das ist eine Top-Reggae-Künstlerin, aufgewachsen in Nairobi. Seit Ende der Nullerjahre lebt sie in Köln. Ja, ist viel mit Gentleman auf Tour gewesen, hat weltweit große Festivals gespielt. Dieses Jahr war sie auch beim Summer Jam dabei. Beim Cosmo Festival hat sie direkt das Publikum mitgerissen mit ihrem Mix aus Reggae, Dancehall und R&B. Auf der Bühne ist sie eine echte Erscheinung. Ja, wer sie mal live erleben möchte, der hat am kommenden Wochenende auch die Gelegenheit. Da tritt Trisha nämlich bei Groove on the Roof auf, ein Festival im Parkcafé in Köln, direkt am Rhein mit einer wunderbaren Dachterrasse. Da gibt's Afrobeat und Afrofunk, Hip-Hop und Latin und Reggae Dancehall. Unter anderem sind noch mit dabei Rap-Pionier, DJ Haitian Star aka Torch, Don Abi und das legendäre Vibe Tribe Sound System um Vilas Pomp. Ja, und Trisha, wie gesagt, die ist auch mit dabei, Freitag, 21. August im Parkcafé im Kölner Rheinpark bei Groove on the Roof. Mehr Infos bei uns im Netz. Ja, und hier ist sie, Trisha, mit ihrer fantastischen Show vom Cosmo Festival. Mein Name ist Ooyong Kim. Viel Spaß!

Trisha beim Cosmo Festival im Junkyard Dortmund, da hat sie letztes Jahr die Open-Air-Bühne eröffnet mit einer Energy-Reggae-Show. Ja, und wer sie mal live erleben möchte, da gibt's die Gelegenheit jetzt am kommenden Freitag in Köln. Da tritt Trisha nämlich beim Festival Groove on the Roof auf. Unter anderem gibt's da noch Hip-Hop von DJ Haitian Star, Latin von Mirta und Dub-Reggae-Dancehall von Don Abi und dem legendären Vibe Tribe Sound System. Groove on the Roof kommenden Freitag, 21.08. im Parkcafé Köln mit wunderbarem Reinblick von der Dachterrasse. Ich kann das nur empfehlen. Schaut mal bei uns im Netz für mehr Infos. Und da könnt ihr die aktuelle Show auch nochmal im Loopstream nachhören. Das war Cosmo Konzerte. Mein Name ist Uyon Kim. Und hier ist noch Heavy Dub vom Vibe Tribe Sound System. Schönen Sonntag noch.

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1: Heute mit einem echten Highlight vom Cosmo Festival im Junkyard Dortmund. Den Anfang hat da letztes Jahr eine echte Queen gemacht, Trisha. Das ist eine Top-Reggae-Künstlerin, aufgewachsen in Nairobi. Seit Ende der Nullerjahre lebt sie in Köln. Ja, ist viel mit Gentleman auf Tour gewesen, hat weltweit große Festivals gespielt. Dieses Jahr war sie auch beim Summer Jam dabei. Beim Cosmo Festival hat sie direkt das Publikum mitgerissen mit ihrem Mix aus Reggae, Dancehall und R&B. Auf der Bühne ist sie eine echte Erscheinung. Ja, wer sie mal live erleben möchte, der hat am kommenden Wochenende auch die Gelegenheit. Da tritt Trisha nämlich bei Groove on the Roof auf, ein Festival im Parkcafé in Köln, direkt am Rhein mit einer wunderbaren Dachterrasse. Da gibt's Afrobeat und Afrofunk, Hip-Hop und Latin und Reggae Dancehall. Unter anderem sind noch mit dabei Rap-Pionier, DJ Haitian Star aka Torch, Don Abi und das legendäre Vibe Tribe Sound System um Vilas Pomp. Ja, und Trisha, wie gesagt, die ist auch mit dabei, Freitag, 21. August im Parkcafé im Kölner Rheinpark bei Groove on the Roof. Mehr Infos bei uns im Netz. Ja, und hier ist sie, Trisha, mit ihrer fantastischen Show vom Cosmo Festival. Mein Name ist Ooyong Kim. Viel Spaß.

Trisha beim Cosmo Festival im Junkyard Dortmund. Da hat sie letztes Jahr die Open Air Bühne eröffnet mit einer Energy Reggae Show. Ja, und wer sie mal live erleben möchte, da gibt's die Gelegenheit jetzt am kommenden Freitag in Köln. Da tritt Trisha nämlich beim Festival Groove on the Roof auf. Unter anderem gibt's da noch Hip-Hop von DJ Haitian Star, Latin von Mirta und Dub Reggae Dancehall von Don Abi und dem legendären Vibe Tribe Sound System. Groove on the Roof kommenden Freitag, 21.08. im Parkcafé Köln mit wunderbarem Reinblick von der Dachterrasse. Ich kann das nur empfehlen. Schaut mal bei uns im Netz für mehr Infos. Und da könnt ihr die aktuelle Show auch nochmal im Loopstream nachhören. Das war Cosmo Konzerte. Mein Name ist Uyon Kim. Und hier ist noch Heavy Dub vom Vibe Tribe Sound System. Schönen Sonntag noch.

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2: Heute mit einem echten Highlight vom Cosmo Festival im Junkyard Dortmund. Den Anfang hat da letztes Jahr eine echte Queen gemacht, Trisha. Das ist eine Top-Reggae-Künstlerin, aufgewachsen in Nairobi. Seit Ende der Nullerjahre lebt sie in Köln. Ja, ist viel mit Gentleman auf Tour gewesen, hat weltweit große Festivals gespielt. Dieses Jahr war sie auch beim Summer Jam dabei. Beim Cosmo Festival hat sie direkt das Publikum mitgerissen mit ihrem Mix aus Reggae, Dancehall und R&B. Auf der Bühne ist sie eine echte Erscheinung. Ja, wer sie mal live erleben möchte, der hat am kommenden Wochenende auch die Gelegenheit. Da tritt Trisha nämlich bei Groove on the Roof auf, ein Festival im Parkcafé in Köln, direkt am Rhein mit einer wunderbaren Dachterrasse. Da gibt's Afrobeat und Afrofunk, Hip-Hop und Latin und Reggae Dancehall. Unter anderem sind noch mit dabei Rap-Pionier, DJ Haitian Star aka Torch, Don Abi und das legendäre Vibe Tribe Sound System um Vilas Pomp. Ja, und Trisha, wie gesagt, die ist auch mit dabei, Freitag, 21. August im Parkcafé im Kölner Rheinpark bei Groove on the Roof. Mehr Infos bei uns im Netz. Ja, und hier ist sie, Trisha, mit ihrer fantastischen Show vom Cosmo Festival. Mein Name ist Ooyong Kim. Viel Spaß!

Trisha beim Cosmo Festival im Junkyard Dortmund, da hat sie letztes Jahr die Open-Air-Bühne eröffnet mit einer Energy-Reggae-Show. Ja, und wer sie mal live erleben möchte, da gibt's die Gelegenheit jetzt am kommenden Freitag in Köln. Da tritt Trisha nämlich beim Festival Groove on the Roof auf. Unter anderem gibt's da noch Hip-Hop von DJ Haitian Star, Latin von Mirta und Dub-Reggae-Dancehall von Don Abi und dem legendären Vibe Tribe Sound System. Groove on the Roof kommenden Freitag, 21.08. im Parkcafé Köln mit wunderbarem Reinblick von der Dachterrasse. Ich kann das nur empfehlen. Schaut mal bei uns im Netz für mehr Infos und da könnt ihr die aktuelle Show auch nochmal im Loopstream nachhören. Das war Cosmo Konzerte. Mein Name ist Uyon Kim und hier ist noch Heavy Dub vom Vibe Tribe Sound System. Schönen Sonntag noch. 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
2: Heute mit einem echten Highlight vom Cosmo Festival im Junkyard Dortmund. Den Anfang hat da letztes Jahr eine echte Queen gemacht, Trisha. Das ist eine Top-Reggae-Künstlerin, aufgewachsen in Nairobi. Seit Ende der Nullerjahre lebt sie in Köln. Ja, ist viel mit Gentleman auf Tour gewesen, hat weltweit große Festivals gespielt. Dieses Jahr war sie auch beim Summer Jam dabei. Beim Cosmo Festival hat sie direkt das Publikum mitgerissen mit ihrem Mix aus Reggae, Dancehall und R&B. Auf der Bühne ist sie eine echte Erscheinung. Ja, wer sie mal live erleben möchte, der hat am kommenden Wochenende auch die Gelegenheit. Da tritt Trisha nämlich bei Groove on the Roof auf, ein Festival im Parkcafé in Köln, direkt am Rhein mit einer wunderbaren Dachterrasse. Da gibt's Afrobeat und Afrofunk, Hip-Hop und Latin und Reggae, Dancehall. Unter anderem sind noch mit dabei Rap-Pionier, DJ Haitian Star aka Torch, Don Abi und das legendäre Vibe Tribe Sound System um Vilas Pomp. Ja, und Trisha, wie gesagt, die ist auch mit dabei, Freitag, 21. August im Parkcafé im Kölner Rheinpark bei Groove on the Roof. Mehr Infos bei uns im Netz. Ja, und hier ist sie, Trisha, mit ihrer fantastischen Show vom Cosmo Festival. Mein Name ist Ooyong Kim. Viel Spaß.

Trisha beim Cosmo Festival im Junkyard Dortmund, da hat sie letztes Jahr die Open-Air-Bühne eröffnet mit einer Energy-Reggae-Show. Ja, und wer sie mal live erleben möchte, da gibt's die Gelegenheit jetzt am kommenden Freitag in Köln. Da tritt Trisha nämlich beim Festival Groove on the Roof auf. Unter anderem gibt's da noch Hip-Hop von DJ Haitian Star, Latin von Mirta und Dub-Reggae-Dancehall von Don Abi und dem legendären Vibe Tribe Sound System. Groove on the Roof kommenden Freitag, 21.08. im Parkcafé Köln mit wunderbarem Reinblick von der Dachterrasse. Ich kann das nur empfehlen. Schaut mal bei uns im Netz für mehr Infos. Und da könnt ihr die aktuelle Show auch nochmal im Loopstream nachhören. Das war Cosmo Konzerte. Mein Name ist Uyon Kim. Und hier ist noch Heavy Dub vom Vibe Tribe Sound System. Schönen Sonntag noch. Ja, Inspiration. Ja, Inspiration.

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2: Heute mit einem echten Highlight vom Cosmo Festival im Junkyard Dortmund. Den Anfang hat da letztes Jahr eine echte Queen gemacht, Trisha. Das ist eine Top-Reggae-Künstlerin, aufgewachsen in Nairobi. Seit Ende der Nullerjahre lebt sie in Köln. Ja, ist viel mit Gentleman auf Tour gewesen, hat weltweit große Festivals gespielt. Dieses Jahr war sie auch beim Summer Jam dabei. Beim Cosmo Festival hat sie direkt das Publikum mitgerissen mit ihrem Mix aus Reggae, Dancehall und R&B. Auf der Bühne ist sie eine echte Erscheinung. Ja, wer sie mal live erleben möchte, der hat am kommenden Wochenende auch die Gelegenheit. Da tritt Trisha nämlich bei Groove on the Roof auf, ein Festival im Parkcafé in Köln, direkt am Rhein mit einer wunderbaren Dachterrasse. Da gibt's Afrobeat und Afrofunk, Hip-Hop und Latin und Reggae Dancehall. Unter anderem sind noch mit dabei Rap-Pionier, DJ Haitian Star aka Torch, Don Abi und das legendäre Vibe Tribe Sound System um Vilas Pomp. Ja, und Trisha, wie gesagt, die ist auch mit dabei, Freitag, 21. August im Parkcafé im Kölner Rheinpark bei Groove on the Roof. Mehr Infos bei uns im Netz. Ja, und hier ist sie, Trisha, mit ihrer fantastischen Show vom Cosmo Festival. Mein Name ist Ooyong Kim. Viel Spaß!

Trisha beim Cosmo Festival im Junkyard Dortmund, da hat sie letztes Jahr die Open-Air-Bühne eröffnet mit einer Energy-Reggae-Show. Ja, und wer sie mal live erleben möchte, da gibt's die Gelegenheit jetzt am kommenden Freitag in Köln. Da tritt Trisha nämlich beim Festival Groove on the Roof auf. Unter anderem gibt's da noch Hip-Hop von DJ Haitian Star, Latin von Mirta und Dub-Reggae-Dancehall von Don Abi und dem legendären Vibe Tribe Sound System. Groove on the Roof kommenden Freitag, 21.08. im Parkcafé Köln mit wunderbarem Reinblick von der Dachterrasse. Ich kann das nur empfehlen. Schaut mal bei uns im Netz für mehr Infos. Und da könnt ihr die aktuelle Show auch nochmal im Loopstream nachhören. Das war Cosmo Konzerte. Mein Name ist Uyon Kim. Und hier ist noch Heavy Dub vom Vibe Tribe Sound System. Schönen Sonntag noch. Ja, Inspiration. Ja, Inspiration.

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2: Heute mit einem echten Highlight vom Cosmo Festival im Junkyard Dortmund. Den Anfang hat da letztes Jahr eine echte Queen gemacht, Trisha. Das ist eine Top-Reggae-Künstlerin, aufgewachsen in Nairobi. Seit Ende der Nullerjahre lebt sie in Köln. Ja, ist viel mit Gentleman auf Tour gewesen, hat weltweit große Festivals gespielt. Dieses Jahr war sie auch beim Summer Jam dabei. Beim Cosmo Festival hat sie direkt das Publikum mitgerissen mit ihrem Mix aus Reggae, Dancehall und R&B. Auf der Bühne ist sie eine echte Erscheinung. Ja, wer sie mal live erleben möchte, der hat am kommenden Wochenende auch die Gelegenheit. Da tritt Trisha nämlich bei Groove on the Roof auf, ein Festival im Parkcafé in Köln, direkt am Rhein mit einer wunderbaren Dachterrasse. Da gibt's Afrobeat und Afrofunk, Hip-Hop und Latin und Reggae Dancehall. Unter anderem sind noch mit dabei Rap-Pionier, DJ Haitian Star aka Torch, Don Abi und das legendäre Vibe Tribe Sound System um Vilas Pomp. Ja, und Trisha, wie gesagt, die ist auch mit dabei, Freitag, 21. August im Parkcafé im Kölner Rheinpark bei Groove on the Roof. Mehr Infos bei uns im Netz. Ja, und hier ist sie, Trisha, mit ihrer fantastischen Show vom Cosmo Festival. Mein Name ist Ooyong Kim. Viel Spaß.

Trisha beim Cosmo Festival im Junkyard Dortmund, da hat sie letztes Jahr die Open-Air-Bühne eröffnet mit einer Energy-Reggae-Show. Ja, und wer sie mal live erleben möchte, da gibt's die Gelegenheit jetzt am kommenden Freitag in Köln. Da tritt Trisha nämlich beim Festival Groove on the Roof auf. Unter anderem gibt's da noch Hip-Hop von DJ Haitian Star, Latin von Mirta und Dub-Reggae-Dancehall von Don Abi und dem legendären Vibe Tribe Sound System. Groove on the Roof kommenden Freitag, 21.08. im Parkcafé Köln mit wunderbarem Reinblick von der Dachterrasse. Ich kann das nur empfehlen. Schaut mal bei uns im Netz für mehr Infos. Und da könnt ihr die aktuelle Show auch nochmal im Loopstream nachhören. Das war Cosmo Konzerte. Mein Name ist Uyon Kim. Und hier ist noch Heavy Dub vom Vibe Tribe Sound System. Schönen Sonntag noch.

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2: Heute mit einem echten Highlight vom Cosmo Festival im Junkyard Dortmund. Den Anfang hat da letztes Jahr eine echte Queen gemacht, Trisha. Das ist eine Top-Reggae-Künstlerin, aufgewachsen in Nairobi. Seit Ende der Nullerjahre lebt sie in Köln. Ja, ist viel mit Gentleman auf Tour gewesen, hat weltweit große Festivals gespielt. Dieses Jahr war sie auch beim Summer Jam dabei. Beim Cosmo Festival hat sie direkt das Publikum mitgerissen mit ihrem Mix aus Reggae, Dancehall und R&B. Auf der Bühne ist sie eine echte Erscheinung. Ja, wer sie mal live erleben möchte, der hat am kommenden Wochenende auch die Gelegenheit. Da tritt Trisha nämlich bei Groove on the Roof auf, ein Festival im Parkcafé in Köln, direkt am Rhein mit einer wunderbaren Dachterrasse. Da gibt's Afrobeat und Afrofunk, Hip-Hop und Latin und Reggae, Dancehall. Unter anderem sind noch mit dabei Rap-Pionier, DJ Haitian Star aka Torch, Don Abi und das legendäre Vibe Tribe Sound System um Vilas Pomp. Ja, und Trisha, wie gesagt, die ist auch mit dabei, Freitag, 21. August im Parkcafé im Kölner Rheinpark bei Groove on the Roof. Mehr Infos bei uns im Netz. Ja, und hier ist sie, Trisha, mit ihrer fantastischen Show vom Cosmo Festival. Mein Name ist Ooyong Kim. Viel Spaß.

Trisha beim Cosmo Festival im Junkyard Dortmund. Da hat sie letztes Jahr die Open Air Bühne eröffnet mit einer Energy Reggae Show. Ja, und wer sie mal live erleben möchte, da gibt's die Gelegenheit jetzt am kommenden Freitag in Köln. Da tritt Trisha nämlich beim Festival Groove on the Roof auf. Unter anderem gibt's da noch Hip-Hop von DJ Haitian Star, Latin von Mirta und Dub Reggae Dancehall von Don Abi und dem legendären Vibe Tribe Sound System. Groove on the Roof kommenden Freitag, 21.08. im Parkcafé Köln mit wunderbarem Reinblick von der Dachterrasse. Ich kann das nur empfehlen. Schaut mal bei uns im Netz für mehr Infos. Und da könnt ihr die aktuelle Show auch nochmal im Loopstream nachhören. Das war Cosmo Konzerte. Mein Name ist Uyon Kim. Und hier ist noch Heavy Dub vom Vibe Tribe Sound System. Schönen Sonntag noch.

Yeah, Piemont Studios, Torchman, Kapitel 29, gewidmet an einen guten Freund, Frederik Hahn.

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2: Heute mit einem echten Highlight vom Cosmo Festival im Junkyard Dortmund. Den Anfang hat da letztes Jahr eine echte Queen gemacht, Trisha. Das ist eine Top-Reggae-Künstlerin, aufgewachsen in Nairobi. Seit Ende der Nullerjahre lebt sie in Köln. Ja, ist viel mit Gentleman auf Tour gewesen, hat weltweit große Festivals gespielt. Dieses Jahr war sie auch beim Summer Jam dabei. Beim Cosmo Festival hat sie direkt das Publikum mitgerissen mit ihrem Mix aus Reggae, Dancehall und R&B. Auf der Bühne ist sie eine echte Erscheinung. Ja, wer sie mal live erleben möchte, der hat am

kommenden Wochenende auch die Gelegenheit. Da tritt Trisha nämlich bei Groove on the Roof auf, ein Festival im Parkcafé in Köln, direkt am Rhein mit einer wunderbaren Dachterrasse. Da gibt's Afrobeat und Afrofunk, Hip-Hop und Latin und Reggae Dancehall. Unter anderem sind noch mit dabei Rap-Pionier, DJ Haitian Star aka Torch, Don Abi und das legendäre Vibe Tribe Sound System um Vilas Pomp. Ja, und Trisha, wie gesagt, die ist auch mit dabei, Freitag, 21. August im Parkcafé im Kölner Rheinpark bei Groove on the Roof. Mehr Infos bei uns im Netz. Ja, und hier ist sie, Trisha, mit ihrer fantastischen Show vom Cosmo Festival. Mein Name ist Ujong Kim. Viel Spaß.

Trisha beim Cosmo Festival im Junkyard Dortmund, da hat sie letztes Jahr die Open-Air-Bühne eröffnet mit einer Energy-Reggae-Show. Ja, und wer sie mal live erleben möchte, da gibt's die Gelegenheit jetzt am kommenden Freitag in Köln. Da tritt Trisha nämlich beim Festival Groove on the Roof auf. Unter anderem gibt's da noch Hip-Hop von DJ Haitian Star, Latin von Mirta und Dub-Reggae-Dancehall von Don Abi und dem legendären Vibe Tribe Sound System. Groove on the Roof kommenden Freitag, 21.08. im Parkcafé Köln mit wunderbarem Reinblick von der Dachterrasse. Ich kann das nur empfehlen. Schaut mal bei uns im Netz für mehr Infos. Und da könnt ihr die aktuelle Show auch nochmal im Loopstream nachhören. Das war Cosmo Konzerte. Mein Name ist Uyon Kim. Und hier ist noch Heavy Dub vom Vibe Tribe Sound System. Schönen Sonntag noch.

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2: Heute mit einem echten Highlight vom Cosmo Festival im Junkyard Dortmund. Den Anfang hat da letztes Jahr eine echte Queen gemacht, Trisha. Das ist eine Top-Reggae-Künstlerin, aufgewachsen in Nairobi. Seit Ende der Nullerjahre lebt sie in Köln. Ja, ist viel mit Gentleman auf Tour gewesen, hat weltweit große Festivals gespielt. Dieses Jahr war sie auch beim Summer Jam dabei. Beim Cosmo Festival hat sie direkt das Publikum mitgerissen mit ihrem Mix aus Reggae, Dancehall und R&B. Auf der Bühne ist sie eine echte Erscheinung. Ja, wer sie mal live erleben möchte, der hat am kommenden Wochenende auch die Gelegenheit. Da tritt Trisha nämlich bei Groove on the Roof auf, ein Festival im Parkcafé in Köln, direkt am Rhein mit einer wunderbaren Dachterrasse. Da gibt's Afrobeat und Afrofunk, Hip-Hop und Latin und Reggae Dancehall. Unter anderem sind noch mit dabei Rap-Pionier, DJ Haitian Star aka Torch, Don Abi und das legendäre Vibe Tribe Sound System um Vilas Pomp. Ja, und Trisha, wie gesagt, die ist auch mit dabei, Freitag, 21. August im Parkcafé im Kölner Rheinpark bei Groove on the Roof. Mehr Infos bei uns im Netz. Ja, und hier ist sie, Trisha, mit ihrer fantastischen Show

Trisha beim Cosmo Festival im Junkyard Dortmund, da hat sie letztes Jahr die Open-Air-Bühne eröffnet mit einer Energy-Reggae-Show. Ja, und wer sie mal live erleben möchte, da gibt es die Gelegenheit jetzt am kommenden Freitag in Köln. Da tritt Trisha nämlich beim Festival Groove on the Roof auf. Unter anderem gibt es da noch Hip-Hop von DJ Haitian Star, Latin von Mirta und Dub-Reggae-Dancehall von Don Abi und dem legendären Vibe Tribe Sound System. Groove on the Roof kommenden Freitag, 21.08. im Parkcafé Köln mit wunderbarem Reinblick von der Dachterrasse. Ich kann das nur empfehlen. Schaut mal bei uns im Netz für mehr Infos. Und da könnt ihr die aktuelle Show auch nochmal im Loopstream nachhören. Das war Cosmo Konzerte. Mein Name ist Uyon Kim. Und hier ist noch Heavy Dub vom Vibe Tribe Sound System. Schönen Sonntag noch.

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2: Heute mit einem echten Highlight vom Cosmo Festival im Junkyard Dortmund. Den Anfang hat da letztes Jahr eine echte Queen gemacht, Trisha. Das ist eine Top-Reggae-Künstlerin, aufgewachsen in Nairobi. Seit Ende der Nullerjahre lebt sie in Köln. Ja, ist viel mit Gentleman auf Tour gewesen, hat weltweit große Festivals gespielt. Dieses Jahr war sie auch beim Summer Jam dabei. Beim Cosmo Festival hat sie direkt das Publikum mitgerissen mit ihrem Mix aus Reggae, Dancehall und R&B. Auf der Bühne ist sie eine echte Erscheinung. Ja, wer sie mal live erleben möchte, der hat am kommenden Wochenende auch die Gelegenheit. Da tritt Trisha nämlich bei Groove on the Roof auf, ein Festival im Parkcafé in Köln, direkt am Rhein mit einer wunderbaren Dachterrasse. Da gibt's Afrobeat und Afrofunk, Hip-Hop und Latin und Reggae Dancehall. Unter anderem sind noch mit dabei Rap-Pionier, DJ Haitian Star aka Torch, Don Abi und das legendäre Vibe Tribe Sound System um Vilas Pomp. Ja, und Trisha, wie gesagt, die ist auch mit dabei, Freitag, 21. August im Parkcafé im Kölner Rheinpark bei Groove on the Roof. Mehr Infos bei uns im Netz. Ja, und hier ist sie, Trisha, mit ihrer fantastischen Show vom Cosmo Festival. Mein Name ist Ooyong Kim. Viel Spaß!

Frisha beim Cosmo Festival im Junkyard Dortmund. Da hat sie letztes Jahr die Open-Air-Bühne eröffnet mit einer Energy-Reggae-Show. Ja, und wer sie mal live erleben möchte, da gibt's die Gelegenheit jetzt am kommenden Freitag in Köln. Da tritt Trisha nämlich beim Festival Groove on the Roof auf. Unter anderem gibt's da noch Hip-Hop von DJ Haitian Star, Latin von Mirta und Dub-Reggae-Dancehall von Don Abi und dem legendären Vibe Tribe Sound System. Groove on the Roof kommenden Freitag, 21.08. im Parkcafé Köln mit wunderbarem Reinblick von der Dachterrasse. Ich kann das nur empfehlen. Schaut mal bei uns im Netz für mehr Infos. Und da könnt ihr die aktuelle Show auch nochmal im Loopstream nachhören. Das war Cosmo Konzerte. Mein Name ist Ujon Kim. Und hier ist noch Heavy Dub vom Vibe Tribe Sound System. Schönen Sonntag noch.

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2: Heute mit einem echten Highlight vom Cosmo Festival im Junkyard Dortmund. Den Anfang hat da letztes Jahr eine echte Queen gemacht, Trisha. Das ist eine Top-Reggae-Künstlerin, aufgewachsen in Nairobi. Seit Ende der Nullerjahre lebt sie in Köln. Ja, ist viel mit Gentleman auf Tour gewesen, hat weltweit große Festivals gespielt. Dieses Jahr war sie auch beim Summer Jam dabei. Beim Cosmo Festival hat sie direkt das Publikum mitgerissen mit ihrem Mix aus Reggae, Dancehall und R&B. Auf der Bühne ist sie eine echte Erscheinung. Ja, wer sie mal live erleben möchte, der hat am kommenden Wochenende auch die Gelegenheit. Da tritt Trisha nämlich bei Groove on the Roof auf, ein Festival im Parkcafé in Köln, direkt am Rhein mit einer wunderbaren Dachterrasse. Da gibt's Afrobeat und Afrofunk, Hip-Hop und Latin und Reggae, Dancehall. Unter anderem sind noch mit dabei Rap-Pionier, DJ Haitian Star aka Torch, Don Abi und das legendäre Vibe Tribe Sound System um Vilas Pomp. Ja, und Trisha, wie gesagt, die ist auch mit dabei, Freitag, 21. August im Parkcafé im Kölner Rheinpark bei Groove on the Roof. Mehr Infos bei uns im Netz. Ja, und hier ist sie, Trisha, mit ihrer fantastischen Show vom Cosmo Festival. Mein Name ist Ooyong Kim. Viel Spaß.

Trisha beim Cosmo Festival im Junkyard Dortmund, da hat sie letztes Jahr die Open-Air-Bühne eröffnet mit einer Energy-Reggae-Show. Ja, und wer sie mal live erleben möchte, da gibt's die Gelegenheit jetzt am kommenden Freitag in Köln. Da tritt Trisha nämlich beim Festival Groove on the Roof auf. Unter anderem gibt's da noch Hip-Hop von DJ Haitian Star, Latin von Mirta und Dub-Reggae-Dancehall von Don Abi und dem legendären Vibe Tribe Sound System. Groove on the Roof kommenden Freitag, 21.08. im Parkcafé Köln mit wunderbarem Reinblick von der Dachterrasse. Ich kann das nur empfehlen. Schaut mal bei uns im Netz für mehr Infos. Und da könnt ihr die aktuelle Show auch nochmal im Loopstream nachhören. Das war Cosmo Konzerte. Mein Name ist Uyon Kim. Und hier ist noch Heavy Dub vom Vibe Tribe Sound System. Schönen Sonntag noch.

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1: Heute mit einem echten Highlight vom Cosmo Festival im Junkyard Dortmund. Den Anfang hat da letztes Jahr eine echte Queen gemacht, Trisha. Das ist eine Top-Reggae-Künstlerin, aufgewachsen in Nairobi. Seit Ende der Nullerjahre lebt sie in Köln. Ja, ist viel mit Gentleman auf Tour gewesen, hat weltweit große Festivals gespielt. Dieses Jahr war sie auch beim Summer Jam dabei. Beim Cosmo Festival hat sie direkt das Publikum mitgerissen mit ihrem Mix aus Reggae, Dancehall und R&B. Auf der Bühne ist sie eine echte Erscheinung. Ja, wer sie mal live erleben möchte, der hat am kommenden Wochenende auch die Gelegenheit. Da tritt Trisha nämlich bei Groove on the Roof auf, ein Festival im Parkcafé in Köln, direkt am Rhein mit einer wunderbaren Dachterrasse. Da gibt's Afrobeat und Afrofunk, Hip-Hop und Latin und Reggae Dancehall. Unter anderem sind noch mit dabei Rap-Pionier, DJ Haitian Star aka Torch, Don Abi und das legendäre Vibe Tribe Sound System um Vilas Pomp. Ja, und Trisha, wie gesagt, die ist auch mit dabei, Freitag, 21. August im Parkcafé im Kölner Rheinpark bei Groove on the Roof. Mehr Infos bei uns im Netz. Ja, und hier ist sie, Trisha, mit ihrer fantastischen Show vom Cosmo Festival. Mein Name ist Ooyong Kim. Viel Spaß.

Trisha beim Cosmo Festival im Junkyard Dortmund, da hat sie letztes Jahr die Open-Air-Bühne eröffnet mit einer Energy-Reggae-Show. Ja, und wer sie mal live erleben möchte, da gibt's die Gelegenheit jetzt am kommenden Freitag in Köln. Da tritt Trisha nämlich beim Festival Groove on the Roof auf. Unter anderem gibt's da noch Hip-Hop von DJ Haitian Star, Latin von Mirta und Dub-Reggae-Dancehall von Don Abi und dem legendären Vibe Tribe Sound System. Groove on the Roof kommenden Freitag, 21.08. im Parkcafé Köln mit wunderbarem Reinblick von der Dachterrasse. Ich kann das nur empfehlen. Schaut mal bei uns im Netz für mehr Infos. Und da könnt ihr die aktuelle Show auch nochmal im Loopstream nachhören. Das war Cosmo Konzerte. Mein Name ist Ujong Kim. Und hier ist noch Heavy Dub vom Vibe Tribe Sound System. Schönen Sonntag noch. 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
2: Heute mit einem echten Highlight vom Cosmo Festival im Junkyard Dortmund. Den Anfang hat da letztes Jahr eine echte Queen gemacht, Trisha. Das ist eine Top-Reggae-Künstlerin, aufgewachsen in Nairobi. Seit Ende der Nullerjahre lebt sie in Köln. Sie ist viel mit Gentleman auf Tour gewesen, hat weltweit große Festivals gespielt. Dieses Jahr war sie auch beim Summer Jam dabei. Beim Cosmo Festival hat sie direkt das Publikum mitgerissen mit ihrem Mix aus Reggae, Dancehall und R&B. Auf der Bühne ist sie eine echte Erscheinung. Ja, wer sie mal live erleben möchte, der hat am kommenden Wochenende auch die Gelegenheit. Da tritt Trisha nämlich bei Groove on the Roof auf, ein Festival im Parkcafé in Köln, direkt am Rhein mit einer wunderbaren Dachterrasse. Da gibt's Afrobeat und Afrofunk, Hip-Hop und Latin und Reggae Dancehall. Unter anderem sind noch mit dabei Rap-Pionier, DJ Haitian Star aka Torch, Don Abi und das legendäre Vibe Tribe Sound System um Vilas Pomp. Ja, und Trisha, wie gesagt, die ist auch mit dabei, Freitag, 21. August im Parkcafé im Kölner Rheinpark bei Groove on the Roof. Mehr Infos bei uns im Netz. Ja, und hier ist sie, Trisha, mit ihrer fantastischen Show vom Cosmo Festival. Mein Name ist Ooyong Kim. Viel Spaß.